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4: Coming up in the mix, O'Flynn. Lost Frequencies. And now, this is another...
5: Hi, we're

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3: Coming up in the mix. Bob Sinclair. And now, this is John Summit.
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2: Coming up in the mix, Dean Turnley.

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7: Coming up in the mix, Steve Angelo. Frankie Rizzardo. And now, this is Martin Garrix

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6: 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Coming up in the mix, Barry Can't Swim.

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3: 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Coming up in the mix. Tame Impala. And now, this is Anima.

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7: Topic on the way on One World Radio with Becky G and Sorry Papi.
6: Manuel Sati.
7: Manuel Sati and Energy playing soon, but first here's Frankie Rizzardo with Shinjuku.
6: Now, Frankie Rizzardo.

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4: 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Coming up.
5: Coming up, Horse Girl. This track's called Hands, Hands, Hands.
4: Ugel.
5: Ugel with Ultra Narte, Moving to the Sun on the way.
4: And now, Bebe Rexha

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1: 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Coming up, DOD.
7: DOD with this happy housey number called Closure featuring Hayley May.
1: Otto Knows.
7: Otto Knows, part of you, the Swedish DJ, is back with new music.

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5: Coming up, Hot Since 82.
6: Hot Since 82, teaming up with Rave favourite Shades of Rhythm. The track's called Shaded.
5: Kygo.
6: Kygo, Khalid and Griffin with Save My Love playing soon, but first, Anima and Joji.

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1: Coming up, Kölsch.
7: Kölsch on the way on One World Radio with this track. It's called Moments.
1: Tobias,
7: stay with me through the night. Tobias returns with another laid-back track for you. Now here's Calvin Harris and Jazzy.
1: Calvin Harris.
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1: Coming up, Small Town Kid.

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2: Coming up. Topic.
8: Topic coming up with Becky G and Sorry Papi.
2: Manuel Sati.
8: Manuel Sati's brilliant energy. But first, Frankie Rizzardo and the super catchy Shinjuku.
2: And now, Frankie Rizzardo.

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1: Coming up in the mix, Matisse and Sacco
7: with Endless Sunrise.
1: David Guetta.
7: And Where's My Husband, together with Ray.
1: And now,
8: lines and I can't see straight again.
1: This is John Summit

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1: Coming up in the mix, the Chemical Brothers.
7: In a Cyril remix, you didn't think you needed in life, but it is there.
1: Small Town Kid
7: with We Run.
1: And now, this is Kygo
7: with his collaboration together with Griffin. This is Save My Love.

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5: Another confirmed artist coming to Conciencia.
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5: It's a triple threat of artists, all confirmed to join us in 18 days' time at Conciencia. This is James Hype.

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8: We'll get to feel the vibe, their take on Axwell's classic.
2: Ketima.
8: Also a confirmed Conciencia artist.
2: And now, this is Lost Frequency.

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2: Coming up, Tisha.
9: Tisha on the way, teaming up with Honey Love on I Need You.
2: Anima.
9: And I'm going to play you Anima and Joji with Beautiful.
2: And now, in the mix, this is Marlon Hofstadt.
9: Right now, though, Marlon's latest offering, an up-tempo anthem, is called Breathe, right here.

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5: We'll get on Christoph. It's not the Christoph that Axwell calls out at the festival. No, this is a different one.
4: Alesso.
5: We'll also play Alesso with One Republic.
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